Was für eine Show, Mr. Vegas live beim Summer Jam 2025. Da hat der Top Sing Jay aus Jamaica gezeigt, was er alles drauf hat. Cosmo-Konzerte war das mit einem weiteren Highlights von Reggae Festival in Köln. Mein Name ist Ujong Kim. Ich wünsche euch noch einen schönen Sonntag. Macht's gut.

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2: Mr. Vegas, das ist ja einer der beliebtesten Artists aus Jamaika. Clifford Smith, so heißt er in echt. Der ist seit Beginn der 90er dabei und hat mit Hits wie Nike Air Hands in the Air auf dem Playground Rhythm damals richtig die Dancehall aufgemischt. Ja, Mr. Vegas, der hat eine Stimme, die erkennt man sofort, durchdringend und immer positiv getuned. Ja, und mit Hits wie Head High ist er auch bei MTV gelandet. Der Song stand wochenlang in den Billboard Charts und er erhielt dafür auch einen Mobo Award als bester Reggae-Künstler. Ich habe noch die Maxi auf Vinyl und die ist richtig abgerinst. So oft habe ich die aufgelegt. 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

Was für eine Show, Mr. Vegas live beim Summer Jam 2025. Da hat der Top Sing Jay aus Jamaica gezeigt, was er alles drauf hat. Cosmo-Konzerte war das mit einem weiteren Highlights von Reggae Festival in Köln. Mein Name ist Ujong Kim. Ich wünsche euch noch einen schönen Sonntag. Macht's gut.

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2: Mr. Vegas, das ist ja einer der beliebtesten Artists aus Jamaica. Clifford Smith, so heißt er in echt. Der ist seit Beginn der 90er dabei und hat mit Hits wie Nike Air Hands in the Air auf dem Playground Rhythm damals richtig die Dancehall aufgemischt. Ja, Mr. Vegas, der hat eine Stimme, die erkennt man sofort, durchdringend und immer positiv getuned. Ja, und mit Hits wie Head High ist er auch bei MTV gelandet. Der Song stand wochenlang in den Billboard Charts und er erhielt dafür auch einen Mobo Award als bester Reggae-Künstler. Ich habe noch die Maxi auf Vinyl und die ist richtig abgerinst. So oft habe ich die aufgelegt. Beim Summer Jam in Köln hat Mr. Vegas vor einem Jahr gezeigt, dass er längst mehr kann als Party-Hits. 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

Was für eine Show, Mr. Vegas live beim Summer Jam 2025. Da hat der Top Sing Jay aus Jamaica gezeigt, was er alles drauf hat. Cosmo-Konzerte war das mit einem weiteren Highlights von Reggae Festival in Köln. Mein Name ist Ujong Kim. Ich wünsche euch noch einen schönen Sonntag. Macht's gut.

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2: Mr. Vegas, das ist ja einer der beliebtesten Artists aus Jamaica. Clifford Smith, so heißt er in echt. Der ist seit Beginn der 90er dabei und hat mit Hits wie Nike Air, Hands in the Air auf dem Playground Rhythm damals richtig die Dancehall aufgemischt. Ja, Mr. Vegas, der hat eine Stimme, die erkennt man sofort, durchdringend und immer positiv getuned. Ja, und mit Hits wie Head High ist er auch bei MTV gelandet. Der Song stand wochenlang in den Billboard-Charts und er erhielt dafür auch einen Mobo Award als bester Reggae-Künstler. Ich habe noch die Maxi auf Vinyl und die ist richtig abgerinst. So oft habe ich die aufgelegt. 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

Was für eine Show, Mr. Vegas live beim Summer Jam 2025. Da hat der Top Sing Jay aus Jamaica gezeigt, was er alles drauf hat. Cosmo-Konzerte war das mit einem weiteren Highlights von Reggae Festival in Köln. Mein Name ist Ujong Kim. Ich wünsche euch noch einen schönen Sonntag. Macht's gut.

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2: Mr. Vegas, das ist ja einer der beliebtesten Artists aus Jamaica. Clifford Smith, so heißt er in echt. Der ist seit Beginn der 90er dabei und hat mit Hits wie Nike Air, Hands in the Air auf dem Playground Rhythm damals richtig die Dancehall aufgemischt. Ja, Mr. Vegas, der hat eine Stimme, die erkennt man sofort, durchdringend und immer positiv getuned. Ja, und mit Hits wie Head High ist er auch bei MTV gelandet. Der Song stand wochenlang in den Billboard Charts und er erhielt dafür auch einen Mobo Award als bester Reggae-Künstler. Ich habe noch die Maxi auf Vinyl und die ist richtig abgerinst. So oft habe ich die aufgelegt. Beim Summer Jam in Köln hat Mr. Vegas vor einem Jahr gezeigt, dass er längst mehr kann als Party-Hits. 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

Was für eine Show, Mr. Vegas live beim Summer Jam 2025. Da hat der Top-Sing-Jay aus Jamaika gezeigt, was er alles drauf hat. Cosmo-Konzerte war das mit einem weiteren Highlights von Reggae Festival in Köln. Mein Name ist Ooyong Kim. Ich wünsche euch noch einen schönen Sonntag. Macht's gut.

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2: Mr. Vegas, das ist ja einer der beliebtesten Artists aus Jamaica, Clifford Smith, so heißt er in echt. Der ist seit Beginn der 90er dabei und hat mit Hits wie Nike Air, Hands in the Air auf dem Playground Rhythm damals richtig die Dancehall aufgemischt. Ja, Mr. Vegas, der hat eine Stimme, die erkennt man sofort, durchdringend und immer positiv getuned. Ja, und mit Hits wie Head High ist er auch bei MTV gelandet. Der Song stand wochenlang in den Billboard Charts und er erhielt dafür auch einen Mobo Award als bester Reggae-Künstler. Ich habe noch die Maxi auf Vinyl und die ist richtig abgerinst. 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

Was für eine Show, Mr. Vegas live beim Summer Jam 2025. Da hat der Top Sing Jay aus Jamaica gezeigt, was er alles drauf hat. Cosmo-Konzerte war das mit einem weiteren Highlights von Reggae Festival in Köln. Mein Name ist Ujong Kim. Ich wünsche euch noch einen schönen Sonntag. Macht's gut.

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2: Mr. Vegas, das ist ja einer der beliebtesten Artists aus Jamaica, Clifford Smith, so heißt er in echt. Der ist seit Beginn der 90er dabei und hat mit Hits wie Nike Air, Hands in the Air auf dem Playground Rhythm damals richtig die Dancehall aufgemischt. Ja, Mr. Vegas, der hat eine Stimme, die erkennt man sofort, durchdringend und immer positiv getuned. Ja, und mit Hits wie Head High ist er auch bei MTV gelandet. Der Song stand wochenlang in den Billboard Charts und er erhielt dafür auch einen Mobo Award als bester Reggae-Künstler. Ich habe noch die Maxi auf Vinyl und die ist richtig abgerinst. So oft habe ich die aufgelegt. 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

Was für eine Show, Mr. Vegas live beim Summer Jam 2025. Da hat der Top Sing Jay aus Jamaica gezeigt, was er alles drauf hat. Cosmo-Konzerte war das mit einem weiteren Highlights von Reggae Festival in Köln. Mein Name ist Ujong Kim. Ich wünsche euch noch einen schönen Sonntag. Macht's gut.

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1: Mr. Vegas, das ist ja einer der beliebtesten Artists aus Jamaica. Clifford Smith, so heißt er in echt. Der ist seit Beginn der 90er dabei und hat mit Hits wie Nike Air Hands in the Air auf dem Playground Rhythm damals richtig die Dancehall aufgemischt. Ja, Mr. Vegas, der hat eine Stimme, die erkennt man sofort, durchdringend und immer positiv getuned. Ja, und mit Hits wie Head High ist er auch bei MTV gelandet. Der Song stand wochenlang in den Billboard Charts und er erhielt dafür auch einen Mobo Award als bester Reggae-Künstler. Ich habe noch die Maxi auf Vinyl und die ist richtig abgerinst. So oft habe ich die aufgelegt. 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

Was für eine Show, Mr. Vegas live beim Summer Jam 2025. Da hat der Top Sing Jay aus Jamaica gezeigt, was er alles drauf hat. Cosmo-Konzerte war das mit einem weiteren Highlights von Reggae Festival in Köln. Mein Name ist Ujong Kim. Ich wünsche euch noch einen schönen Sonntag. Macht's gut.

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2: Mr. Vegas, das ist ja einer der beliebtesten Artists aus Jamaica. Clifford Smith, so heißt er in echt. Der ist seit Beginn der 90er dabei und hat mit Hits wie Nike Air, Hands in the Air auf dem Playground Rhythm damals richtig die Dancehall aufgemischt. Ja, Mr. Vegas, der hat eine Stimme, die erkennt man sofort, durchdringend und immer positiv getuned. Ja, und mit Hits wie Head High ist er auch bei MTV gelandet. Der Song stand wochenlang in den Billboard Charts und er erhielt dafür auch einen Mobo Award als bester Reggae-Künstler. Ich habe noch die Maxi auf Vinyl und die ist richtig abgerinst. 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

Was für eine Show, Mr. Vegas live beim Summer Jam 2025. Da hat der Top Sing Jay aus Jamaica gezeigt, was er alles drauf hat. Cosmo-Konzerte war das mit einem weiteren Highlights von Reggae Festival in Köln. Mein Name ist Ujong Kim. Ich wünsche euch noch einen schönen Sonntag. Macht's gut.

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2: Mr. Vegas, das ist ja einer der beliebtesten Artists aus Jamaica. Clifford Smith, so heißt er in echt. Der ist seit Beginn der 90er dabei und hat mit Hits wie Nike Air, Hands in the Air auf dem Playground Rhythm damals richtig die Dancehall aufgemischt. Ja, Mr. Vegas, der hat eine Stimme, die erkennt man sofort, durchdringend und immer positiv getuned. Ja, und mit Hits wie Head High ist er auch bei MTV gelandet. Der Song stand wochenlang in den Billboard Charts und er erhielt dafür auch einen Mobo Award als bester Reggae-Künstler. Ich habe noch die Maxi auf Vinyl und die ist richtig abgerinst. So oft habe ich die aufgelegt. 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

Was für eine Show, Mr. Vegas live beim Summer Jam 2025. Da hat der Top Sing Jay aus Jamaica gezeigt, was er alles drauf hat. Cosmo-Konzerte war das mit einem weiteren Highlights von Reggae Festival in Köln. Mein Name ist Ujong Kim. Ich wünsche euch noch einen schönen Sonntag. Macht's gut.

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2: Mr. Vegas, das ist ja einer der beliebtesten Artists aus Jamaica, Clifford Smith, so heißt der in echt. Der ist seit Beginn der 90er dabei und hat mit Hits wie Nike Air, Hands in the Air auf dem Playground Rhythm damals richtig die Dancehall aufgemischt. Ja, Mr. Vegas, der hat eine Stimme, die erkennt man sofort, durchdringend und immer positiv getuned. Ja, und mit Hits wie Head High ist er auch bei MTV gelandet. Der Song stand wochenlang in den Billboard Charts und er erhielt dafür auch einen Mobo Award als bester Reggae-Künstler. Ich habe noch die Maxi auf Vinyl und die ist richtig abgerinst. 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

Was für eine Show, Mr. Vegas live beim Summer Jam 2025. Da hat der Top Sing Jay aus Jamaica gezeigt, was er alles drauf hat. Cosmo-Konzerte war das mit einem weiteren Highlights von Reggae Festival in Köln. Mein Name ist Ooyong Kim. Ich wünsche euch noch einen schönen Sonntag. Macht's gut.

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1: Mr. Vegas, das ist ja einer der beliebtesten Artists aus Jamaica. Clifford Smith, so heißt er in echt. Der ist seit Beginn der 90er dabei und hat mit Hits wie Nike Air, Hands in the Air auf dem Playground Rhythm damals richtig die Dancehall aufgemischt. Ja, Mr. Vegas, der hat eine Stimme, die erkennt man sofort, durchdringend und immer positiv getuned. Ja, und mit Hits wie Head High ist er auch bei MTV gelandet. Der Song stand wochenlang in den Billboard Charts und er erhielt dafür auch einen Mobo Award als bester Reggae-Künstler. Ich habe noch die Maxi auf Vinyl und die ist richtig abgerinst. 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

Was für eine Show, Mr. Vegas live beim Summer Jam 2025. Da hat der Top Sing Jay aus Jamaica gezeigt, was er alles drauf hat. Cosmo-Konzerte war das mit einem weiteren Highlights von Reggae Festival in Köln. Mein Name ist Ujong Kim. Ich wünsche euch noch einen schönen Sonntag. Macht's gut.

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2: Mr. Vegas, das ist ja einer der beliebtesten Artists aus Jamaica. Clifford Smith, so heißt der in echt. Der ist seit Beginn der 90er dabei und hat mit Hits wie Nike Air, Hands in the Air auf dem Playground Rhythm damals richtig die Dancehall aufgemischt. Ja, Mr. Vegas, der hat eine Stimme, die erkennt man sofort, durchdringend und immer positiv getuned. Ja, und mit Hits wie Head High ist er auch bei MTV gelandet. Der Song stand wochenlang in den Billboard Charts und er erhielt dafür auch einen Mobo Award als bester Reggae-Künstler. Ich habe noch die Maxi auf Vinyl und die ist richtig abgerinst. So oft habe ich die aufgelegt. 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

Was für eine Show, Mr. Vegas live beim Summer Jam 2025. Da hat der Top Sing Jay aus Jamaica gezeigt, was er alles drauf hat. Cosmo-Konzerte war das mit einem weiteren Highlights von Reggae Festival in Köln. Mein Name ist Ooyong Kim. Ich wünsche euch noch einen schönen Sonntag. Macht's gut.

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2: Mr. Vegas, das ist ja einer der beliebtesten Artists aus Jamaica. Clifford Smith, so heißt er in echt. Der ist seit Beginn der 90er dabei und hat mit Hits wie Nike Air Hands in the Air auf dem Playground Rhythm damals richtig die Dancehall aufgemischt. Ja, Mr. Vegas, der hat eine Stimme, die erkennt man sofort, durchdringend und immer positiv getuned. Ja, und mit Hits wie Head High ist er auch bei MTV gelandet. Der Song stand wochenlang in den Billboard Charts und er erhielt dafür auch einen Mobo Award als bester Reggae-Künstler. Ich habe noch die Maxi auf Vinyl und die ist richtig abgerinst. So oft habe ich die aufgelegt. Beim Summer Jam in Köln hat Mr. Vegas vor einem Jahr gezeigt, dass er längst mehr kann als Party-Hits. 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

Was für eine Show, Mr. Vegas live beim Summer Jam 2025. Da hat der Top Sing Jay aus Jamaica gezeigt, was er alles drauf hat. Cosmo-Konzerte war das mit einem weiteren Highlights von Reggae Festival in Köln. Mein Name ist Ujong Kim. Ich wünsche euch noch einen schönen Sonntag. Macht's gut.

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1: Mr. Vegas, das ist ja einer der beliebtesten Artists aus Jamaica. Clifford Smith, so heißt er in echt. Der ist seit Beginn der 90er dabei und hat mit Hits wie Nike Air Hands in the Air auf dem Playground Rhythm damals richtig die Dancehall aufgemischt. Ja, Mr. Vegas, der hat eine Stimme, die erkennt man sofort, durchdringend und immer positiv getuned. Ja, und mit Hits wie Head High ist er auch bei MTV gelandet. Der Song stand wochenlang in den Billboard Charts und er erhielt dafür auch einen Mobo Award als bester Reggae-Künstler. Ich habe noch die Maxi auf Vinyl und die ist richtig abgerinst. So oft habe ich die aufgelegt. 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

Was für eine Show, Mr. Vegas live beim Summer Jam 2025. Da hat der Top Sing Jay aus Jamaica gezeigt, was er alles drauf hat. Cosmo-Konzerte war das mit einem weiteren Highlights von Reggae Festival in Köln. Mein Name ist Ujong Kim. Ich wünsche euch noch einen schönen Sonntag. Macht's gut.

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2: Mr. Vegas, das ist ja einer der beliebtesten Artists aus Jamaica. Clifford Smith, so heißt er in echt. Der ist seit Beginn der 90er dabei und hat mit Hits wie Nike Air Hands in the Air auf dem Playground Rhythm damals richtig die Dancehall aufgemischt. Ja, Mr. Vegas, der hat eine Stimme, die erkennt man sofort, durchdringend und immer positiv getuned. Ja, und mit Hits wie Head High ist er auch bei MTV gelandet. Der Song stand wochenlang in den Billboard Charts und er erhielt dafür auch einen Mobo Award als bester Reggae-Künstler. Ich habe noch die Maxi auf Vinyl und die ist richtig abgerinst. So oft habe ich die aufgelegt. Beim Summer Jam in Köln hat Mr. Vegas vor einem Jahr gezeigt, dass er längst mehr kann als Party-Hits. 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

Was für eine Show, Mr. Vegas live beim Summer Jam 2025. Da hat der Top Sing Jay aus Jamaica gezeigt, was er alles drauf hat. Cosmo-Konzerte war das mit einem weiteren Highlights von Reggae Festival in Köln. Mein Name ist Ujong Kim. Ich wünsche euch noch einen schönen Sonntag. Macht's gut.

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2: Mr. Vegas, das ist ja einer der beliebtesten Artists aus Jamaica, Clifford Smith, so heißt er in echt. Der ist seit Beginn der 90er dabei und hat mit Hits wie Nike Air Hands in the Air auf dem Playground Rhythm damals richtig die Dancehall aufgemischt. Ja, Mr. Vegas, der hat eine Stimme, die erkennt man sofort, durchdringend und immer positiv getuned. Ja, und mit Hits wie Head High ist er auch bei MTV gelandet. Der Song stand wochenlang in den Billboard Charts und er erhielt dafür auch einen Mobo Award als bester Reggae-Künstler. Ich habe noch die Maxi auf Vinyl und die ist richtig abgerinst. So oft habe ich die aufgelegt. Beim Summer Jam in Köln hat Mr. Vegas vor einem Jahr gezeigt, dass er längst mehr kann als Party-Hits. Und da hat er die ganze Palette an karibischen Sounds aufgefächert, von Roots-Reggae bis Calypso. 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

Was für eine Show, Mr. Vegas live beim Summer Jam 2025. Da hat der Top Sing Jay aus Jamaica gezeigt, was er alles drauf hat. Cosmo-Konzerte war das mit einem weiteren Highlights von Reggae Festival in Köln. Mein Name ist Ooyong Kim. Ich wünsche euch noch einen schönen Sonntag. Macht's gut.

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2: Das Summer Jam in Köln ist ja eins der größten Reggae-Festivals Europas. Alles, was Rang und Namen im Reggae hat, trifft sich dort einmal im Jahr am Fühlinger See. Ja, und einer ist da mittlerweile Stammgast, Albo Rosie. Der hat im letzten Sommer einen fulminanten Auftritt am Festival Freitag hingelegt. Der Sizilianer ist neben Gentleman der wichtigste Reggae-Artist aus Europa. Ja, und Albo Rosie, der lebt schon seit über 20 Jahren in Kingston, Jamaika, und er bringt von dort vor allem Rubberdub wieder, ein Vorläufer von Dancehall aus den 70ern. Ja, und das mit einem mächtigen Sound, alles selbst produziert und häufig sogar ganz alleine im Studio eingespielt. Auf dem Summer Jam ist er mit seinem Schengen-Clan aufgetreten und hat mächtig abgeliefert. Hier ist Albo Rosie mit seinem Auftritt beim Kölner Reggae Festival vergangenen Sommer. Das könnt ihr euch übrigens auch als Video beim Rockpalast anschauen. Mein Name ist Ooyong Kim. Ihr hört Cosmo-Konzerte mit Albo Rosie live.

Alba Rosie, ein Sizilianer in Jamaica. Er bringt die wahrhaftigen Reggae-Vibes wieder und das war sein Auftritt beim Summer Jam 2025. Cosmo Konzerte mit einem Highlight vom größten Reggae-Festival Europas und weitere Highlights vom Summer Jam gibt's hier in den kommenden Wochen, unter anderem noch mit Beanie Man oder Mr. Vegas. Shoutouts gehen raus an Rockpalast, die haben uns nämlich diesen Mitschnitt dankenswerterweise zur Verfügung gestellt und da bei Rockpalast auf der Seite könnt ihr euch die Auftritte vom Summer Jam und vieles mehr als Videos anschauen. Mein Name ist Uyeon Kim und ich wünsche euch noch einen schönen Sonntag. Bye bye.

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2: Das Summer Jam in Köln ist ja eins der größten Reggae-Festivals Europas. Alles, was Rang und Namen im Reggae hat, trifft sich dort einmal im Jahr am Fühlinger See. Ja, und einer ist da mittlerweile Stammgast, Albo Rosy. Der hat im letzten Sommer einen fulminanten Auftritt am Festival Freitag hingelegt. Der Sizilianer ist neben Gentleman der wichtigste Reggae-Artist aus Europa. Ja, und Albo Rosy, der lebt schon seit über 20 Jahren in Kingston, Jamaika, und er bringt von dort vor allem Rubber Dub wieder, ein Vorläufer von Dancehall aus den 70ern. Ja, und das mit einem mächtigen Sound, alles selbst produziert und häufig sogar ganz alleine im Studio eingespielt. Auf dem Summer Jam ist er mit seinem Schengen-Clan aufgetreten und hat mächtig abgeliefert. Hier ist Albo Rosy mit seinem Auftritt beim Kölner Reggae Festival vergangenen Sommer. Das könnt ihr euch übrigens auch als Video beim Rockpalast anschauen. Mein Name ist Ooyong Kim. Ihr hört Cosmo-Konzerte mit Albo Rosy live.

Alba Rosie, ein Sizilianer in Jamaica. Er bringt die wahrhaftigen Reggae-Vibes wieder und das war sein Auftritt beim Summer Jam 2025. Cosmo-Konzerte mit einem Highlight vom größten Reggae-Festival Europas und weitere Highlights vom Summer Jam gibt's hier in den kommenden Wochen, unter anderem noch mit Beanie Man oder Mr. Vegas. Shoutouts gehen raus an Rockpalast, die haben uns nämlich diesen Mitschnitt dankenswerterweise zur Verfügung gestellt und da bei Rockpalast auf der Seite könnt ihr euch die Auftritte vom Summer Jam und vieles mehr als Videos anschauen. Mein Name ist Uyeon Kim und ich wünsche euch noch einen schönen Sonntag. Bye bye.

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2: Das Summer Jam in Köln ist ja eins der größten Reggae-Festivals Europas. Alles, was Rang und Namen im Reggae hat, trifft sich dort einmal im Jahr am Fühlinger See. Ja, und einer ist da mittlerweile Stammgast, Albo Rosy. Der hat im letzten Sommer einen fulminanten Auftritt am Festival Freitag hingelegt. Der Sizilianer ist neben Gentleman der wichtigste Reggae-Artist aus Europa. Ja, und Albo Rosy, der lebt schon seit über 20 Jahren in Kingston, Jamaica, und er bringt von dort vor allem Rubberdub wieder, ein Vorläufer von Dancehall aus den 70ern. Ja, und das mit einem mächtigen Sound, alles selbst produziert und häufig sogar ganz alleine im Studio eingespielt. Auf dem Summer Jam ist er mit seinem Schengen-Clan aufgetreten und hat mächtig abgeliefert. Hier ist Albo Rosy mit seinem Auftritt beim Kölner Reggae Festival vergangenen Sommer. Das könnt ihr euch übrigens auch als Video beim Rockpalast anschauen. Mein Name ist Ooyong Kim. Ihr hört Cosmo-Konzerte mit Albo Rosy live.

Albo Rosie, ein Sizilianer in Jamaica. Er bringt die wahrhaftigen Reggae-Vibes wieder und das war sein Auftritt beim Summer Jam 2025. Cosmo-Konzerte mit einem Highlight vom größten Reggae-Festival Europas und weitere Highlights vom Summer Jam gibt's hier in den kommenden Wochen, unter anderem noch mit Beanie Man oder Mr. Vegas. Shoutouts gehen raus an Rockpalast, die haben uns nämlich diesen Mitschnitt dankenswerterweise zur Verfügung gestellt und da bei Rockpalast auf der Seite könnt ihr euch die Auftritte vom Summer Jam und vieles mehr als Videos anschauen. Mein Name ist Uyeon Kim und ich wünsche euch noch einen schönen Sonntag. Bye bye.

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2: Das Summer Jam in Köln ist ja eins der größten Reggae-Festivals Europas. Alles, was Rang und Namen im Reggae hat, trifft sich dort einmal im Jahr am Fühlinger See. Ja, und einer ist da mittlerweile Stammgast, Albo Rosie. Der hat im letzten Sommer einen fulminanten Auftritt am Festival Freitag hingelegt. Der Sizilianer ist neben Gentleman der wichtigste Reggae-Artist aus Europa. Ja, und Albo Rosie, der lebt schon seit über 20 Jahren in Kingston, Jamaica, und er bringt von dort vor allem Rubberdub wieder, ein Vorläufer von Dancehall aus den 70ern. Ja, und das mit einem mächtigen Sound, alles selbst produziert und häufig sogar ganz alleine im Studio eingespielt. Auf dem Summer Jam ist er mit seinem Schengen-Clan aufgetreten und hat mächtig abgeliefert. Hier ist Albo Rosie mit seinem Auftritt beim Kölner Reggae Festival vergangenen Sommer. Das könnt ihr euch übrigens auch als Video beim Rockpalast anschauen. Mein Name ist Ooyong Kim. 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

Albo Rosie, ein Sizilianer in Jamaica. Er bringt die wahrhaftigen Reggae-Vibes wieder und das war sein Auftritt beim Summer Jam 2025. Cosmo-Konzerte mit einem Highlight vom größten Reggae-Festival Europas und weitere Highlights vom Summer Jam gibt's hier in den kommenden Wochen, unter anderem noch mit Beanie Man oder Mr. Vegas. Shoutouts gehen raus an Rockpalast, die haben uns nämlich diesen Mitschnitt dankenswerterweise zur Verfügung gestellt und da bei Rockpalast auf der Seite könnt ihr euch die Auftritte vom Summer Jam und vieles mehr als Videos anschauen. Mein Name ist Uyeon Kim und ich wünsche euch noch einen schönen Sonntag. Bye bye.

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2: Das Summer Jam in Köln ist ja eins der größten Reggae-Festivals Europas. Alles, was Rang und Namen im Reggae hat, trifft sich dort einmal im Jahr am Fühlinger See. Ja, und einer ist da mittlerweile Stammgast, Albo Rosy. Der hat im letzten Sommer einen fulminanten Auftritt am Festival Freitag hingelegt. Der Sizilianer ist neben Gentleman der wichtigste Reggae-Artist aus Europa. Ja, und Albo Rosy, der lebt schon seit über 20 Jahren in Kingston, Jamaica, und er bringt von dort vor allem Rubberdub wieder, ein Vorläufer von Dancehall aus den 70ern. Ja, und das mit einem mächtigen Sound, alles selbst produziert und häufig sogar ganz alleine im Studio eingespielt. Auf dem Summer Jam ist er mit seinem Schengen-Clan aufgetreten und hat mächtig abgeliefert. Hier ist Albo Rosy mit seinem Auftritt beim Kölner Reggae Festival vergangenen Sommer. Das könnt ihr euch übrigens auch als Video beim Rockpalast anschauen. Mein Name ist Ooyong Kim. Ihr hört Cosmo-Konzerte mit Albo Rosy live.

Albo Rosie, ein Sizilianer in Jamaica. Er bringt die wahrhaftigen Reggae-Vibes wieder und das war sein Auftritt beim Summer Jam 2025. Cosmo-Konzerte mit einem Highlight vom größten Reggae-Festival Europas und weitere Highlights vom Summer Jam gibt's hier in den kommenden Wochen, unter anderem noch mit Beanie Man oder Mr. Vegas. Shoutouts gehen raus an Rockpalast, die haben uns nämlich diesen Mitschnitt dankenswerterweise zur Verfügung gestellt und da bei Rockpalast auf der Seite könnt ihr euch die Auftritte vom Summer Jam und vieles mehr als Videos anschauen. Mein Name ist Uyeon Kim und ich wünsche euch noch einen schönen Sonntag. Bye bye.

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2: Das Summer Jam in Köln ist ja eins der größten Reggae-Festivals Europas. Alles, was Rang und Namen im Reggae hat, trifft sich dort einmal im Jahr am Fühlinger See. Ja, und einer ist da mittlerweile Stammgast, Albo Rosie. Der hat im letzten Sommer einen fulminanten Auftritt am Festival Freitag hingelegt. Der Sizilianer ist neben Gentleman der wichtigste Reggae-Artist aus Europa. Ja, und Albo Rosie, der lebt schon seit über 20 Jahren in Kingston, Jamaika, und er bringt von dort vor allem Rubberdub wieder, ein Vorläufer von Dancehall aus den 70ern. Ja, und das mit einem mächtigen Sound, alles selbst produziert und häufig sogar ganz alleine im Studio eingespielt. Auf dem Summer Jam ist er mit seinem Schengen-Clan aufgetreten und hat mächtig abgeliefert. Hier ist Albo Rosie mit seinem Auftritt beim Kölner Reggae Festival vergangenen Sommer. Das könnt ihr euch übrigens auch als Video beim Rockpalast anschauen. Mein Name ist Ooyong Kim. 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

Albo Rosie, ein Sizilianer in Jamaica. Er bringt die wahrhaftigen Reggae-Vibes wieder und das war sein Auftritt beim Summer Jam 2025. Cosmo-Konzerte mit einem Highlight vom größten Reggae-Festival Europas und weitere Highlights vom Summer Jam gibt's hier in den kommenden Wochen, unter anderem noch mit Beanie Man oder Mr. Vegas. Shoutouts gehen raus an Rockpalast, die haben uns nämlich diesen Mitschnitt dankenswerterweise zur Verfügung gestellt und da bei Rockpalast auf der Seite könnt ihr euch die Auftritte vom Summer Jam und vieles mehr als Videos anschauen. Mein Name ist Uyeon Kim und ich wünsche euch noch einen schönen Sonntag. Bye bye.

0: 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I'm going to taste it for you. 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
2: Das Summer Jam in Köln ist ja eins der größten Reggae-Festivals Europas. Alles, was Rang und Namen im Reggae hat, trifft sich dort einmal im Jahr am Fühlinger See. Ja, und einer ist da mittlerweile Stammgast, Albo Rosie. Der hat im letzten Sommer einen fulminanten Auftritt am Festival Freitag hingelegt. Der Sizilianer ist neben Gentleman der wichtigste Reggae-Artist aus Europa. Ja, und Albo Rosie, der lebt schon seit über 20 Jahren in Kingston, Jamaica, und er bringt von dort vor allem Rubberdub wieder, ein Vorläufer von Dancehall aus den 70ern. Ja, und das mit einem mächtigen Sound, alles selbst produziert und häufig sogar ganz alleine im Studio eingespielt. Auf dem Summer Jam ist er mit seinem Schengen-Clan aufgetreten und hat mächtig abgeliefert. Hier ist Albo Rosie mit seinem Auftritt beim Kölner Reggae Festival vergangenen Sommer. Das könnt ihr euch übrigens auch als Video beim Rockpalast anschauen. Mein Name ist Ooyong Kim. Ihr hört Cosmo Konzerte mit Albo Rosie live.